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4: Wieder denn? Gut nicht so schlecht, heute wäre das ein relativ relaxen, freundlichen Tag. Wir sollen drüchten dadurch kommen. Sonnenwolken wissen sich auf, dabei kriegen wir dann Temperaturen von bis zu 24 Grad.
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0: Ungefähr 3 Minuten noch halb, bleibt man nicht viel von den Straßen. Das heißt, kein Problem mehr. 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Bei deinem WhatsApp hier in der Studio, auf den 26, 306 und 305.
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2: Mal gut nicht schlecht, wir kommen heute drischen da durch bei Temperaturen, die bei einem sonnenwolligen Mix bis auf maximal 24 Grad Werte klammen.
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2: An der Zita-Zentrale aus Lücke, guten Morgen.
4: Schöne guten Morgen.
2: Was tun wir dann?
4: Aktuell hat man noch keine größere Störung. Vier Gruppis lohnt an der Strecke, mal durch Forschbarkeit zu gucken. Also noch relativ froh ist, das wird natürlich an der nächsten halben Stunde ändern. 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
9: Wie geht's wieder denn?
11: Gut, also relativ freundlich schaut, drischen, sonnwolligen Mixcreme Haut bei agreablen maximalen 24 Grad.
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11: Um Training auf Lüttner Palver 7, Luc Vertumer.
12: Markt war immer unverändert, ich glaube, bis so keine Störung rangemeldet. 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
3: 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Dann bleibt es sommerlich.
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10: Wir haben aktuell ein Kamionett umpandet auf der A13 in Richtung Peting, an der Sorti Helling, die steht auf der Pannenspur, sollte also nicht allzu viel hindern. Dann haben wir noch einmal einen Accident, Colmar-Bierge auf der Kreuzung von der Rue de la Poste an der Rue de Luxembourg, da können sich ein Kamion und Auto zu parken, Engspur blockiert. Auch schon haben wir auf der A6 in Richtung Aarel, durch Mama an der Erdekapelle. Da ist die Verhüllspur gesperrt, passt aber mit Lös, wenn ihr den Platz noch in der Wiese seht.
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0: Nach dem aktuellen Kamillardom Pan auf der A13 und direkt in Peiting an der Sortie Helling steht sie, du hast panisch blockiert. 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
5: Ein Accident kriege ich gerade gemeldet auf der A3 in Direktion Stadt. 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
7: Ja, mit einem aktuellen Accident auf der A3 in Richtung Stadt hier um Gasbrecherkreuz. Da konnte ein Auto sich zu parken, stehen auf der Pannenspur, hier muss man noch aufpassen. 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
6: Ja, wir sind zurück bei normalen Temperaturen für die Jahreszeit zu Lützeburg. 19 bis 21 Grad maximal am Maisleck, 23 Grad am Gutland, Lernst Musel bis zu 24 Grad Krämerhaut. Das sind relativ freundliche Mänden mit Sonne und Wolken, die sich aufwieseln.
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6: Fatou Madou, 4 Minuten ab 9. 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
2: Guck, was aktuelles geht von der Straße in Dortmund. 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
0: Ja, wir sind zurück bei den normalen Temperaturen für die Jahreszeit. Das sind 19 bis 21 Grad maximal. Am Norden 2 bis 23 Grad am Gutland. Am Lokal landet Musel bis 24 Grad. Möglich auf diesem freundlichen Tag, muss ich sagen, mit Sonne und Wolken, die sich aufwieseln. Von morgen muss dann jetzt mit wirklich kräftigem Regen geraschen gehen.
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0: 4 Minuten ab Zinge Kamionampan, gerade gemeldet, ob der A4 Richtung Holrich durch der Erdestebrücken an der Sortiestebrücken, den hält er auf der Pannenspur. 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
0: Da ist ein Accident beikommen, und zwar an der Rue Auguste Laval. Zu ich, ob der Höchst von der Kuwait, in Autos am Kuh, das ist es, als ob der Platz an Engspur aus blockiert. 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
1: Wir sind endlich mal zurück bei normalen Temperaturen für die Jahreszeit. 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
1: 4 Minuten ob 11 Accidents. Wir hatten noch einen Gehören an den News an der Rue Auguste Laval zu Eich. Ob der Hecht von der Tankstelle Autos am Kuh. Sehe dies auf der Platz, die Straße noch mal bis auf weiteres gesperrt und durchstaudet Arbeitrichtungen. 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Und es scheint hier auf der A6er Richtung städtisch der Erde Kapellen am Mama, die überholt Spaß gesperrt. 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
8: 11:30.
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8: Das ist ein neuer Accident. Dabei kommt geschieht zu Monrisch an der Ehlringer Straße ab der Hecht vom Haus Nummer 40. Ein Auto am Kuh, sich dies ob der Platz Engspur als blockiert. Keine Entwarnung, aber noch immer Stau dann durch einen Accident an der Rue Auguste Laval zu Esch. 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Die Straße als bis ob weiteres gesperrt. Wie gesagt, Stau da, und zwar in beide Richtungen. 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Und dann ob der A6er Richtung Erl, durch die Mammer an der Erdekapellen, die Verholtspur auch do so. 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
2: 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Heute hat er gesagt, lo relativ freundlich aus, mit Sonne, mit Wolken. Bleibt frischen 19 bis 21 Grad am Eislig, 23 Grad am Gutland. Lokal Lernst Musel bis 24 Grad gemeldet. Vom Morgen muss stets mit kräftigem Regen geraschen gehen. Für den Dünsten sind stets richtig Deckschauern mit Donner wieder gemeldet. Und woch, Iva, bleibt es da weiter unbestimmt.
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2: 9 Minuten ab 2 läuft ein Accident an der Rue Auguste Laval zu Eich ob der Heicht von der Tankstelle, den aus dann lo geräumt. Wenn ihr schaut hier auf der A13er Richtung Peiting, durch Munref an dem Tunnel Markusbirsch, wo die Rietzspur blockiert ist, ein Accident zu Munref nach Kengentwarnung do an der Ehlringer Straße ob der Heicht vom Haus Nummer 40. 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
10: Das ist 10:30.
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0: Heute wird relativ freundlich mit Sonne und noch Wolken und bleibt drischen. 19 bis 21 Grad am Eisleck, 22, 23 Grad am Gutland. 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
4: Ja, so nach Wolken wechseln sich für den Rest von der Rove. Das ist mit Kiel bei Temperaturen zwischen 19 und 24 Grad. Und dadurch kommen dann noch mit den Wolken an das Land. Auch hier bleiben drischen bei 15 bis 10 Grad. Muss dann einfach neu rein. 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Am Mittwoch geht dann mit drischen bei bis zu 21 Grad.
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4: Der gleiche Stand leider auf der Aarler Autobahn Richtung Aarl tischt Bredeler Mama. Dann haben wir den gleichen Stand auf der Escher Autobahn Richtung Stadtleien. Da tischt Felser Stehbrick und da ist die Verholspur blockiert. Und ich kriege Melde, schaut ihr auf der Aarler Autobahn an Richtung Stadt tischt der Erdekapelle nach Mama. Die Verholspur ist da gesperrt. Wir haben 2 Kilometer Stau an dem Bereich. 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
7: Geschafft geht auf der Aarel Autobahn Richtung Stadt, hast Rädekapelle nach Mama, du hast die Verhulsburg gesperrt, 2 Kilometer Stau an dem Bereich. An der Geige stand noch immer auf der Aarel Richtung Aarel, zwischen Bridel und Mama, hier ist das gut aufpassen. An der Geige stand immer auf der Rescher Richtung Stadt, Rillen hatten, ob der zwischen Faser steht Brücke, war das der Fall, den Oslo fort. Voilà, wenn ihr noch ein Traffic soll tun, können wir gerne mitteilen, WhatsAppen 627-306-305.
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0: Ja, so eine Wolke wissen sich für den Rest von der Rove, dass mich kill bei Temperaturen zwischen 19 und 24 Grad. 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Das bleibt aber drischen bei 15 bis 10 Grad. 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
0: Ich kenne Bagger und Pan gemeldet, an der Sierener Straße zuweilen zum Tour eng Fuhrbund aus der blockiert. 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
2: Accident auf der N31 auf der Hecht von der Industriezone Wolser zwischen Peterburg und Diedling kam ja ein Camper am Kuh eng Bunasto blockiert. Ein Bagger am Pannummer an der Sirener Straße zu Weiler zum Tour eng vor Bunasto blockiert. Ein geschafft geht auf der Areler in Richtung Stadt zwischen der Kapelle nach Mama. Du hast die Verhulspur gesperrt. Wir haben dort 2 Kilometer Stau. Trafikreporter melden wir auf der Strecke rundhaf Befort, als der Moment die Straße gesperrt hat, wenn es Trassage ist. Da wirst du auch da beschädigt. 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
9: 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So eine Wolle gewesen ist los schon oben, dass mit Kiel bei 19 bis 24 Grad. 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
9: Auto am Pan auf der Träger Richtung Träger hat dem Tunnel Hover, du hast Pannenspur blockiert. 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
11: Wir haben einen Pann auf der Träger Richtung Träger, hat dem Hohwalder Tunnel durch die Pannenspur blockiert. Geschafft geht auf der A6 der Arler Richtung Stadt, durch die Kapelle nach Mama, durch die Verholtspur gesperrt. Und wenn wir da durch, soll den Rappen so für den Trafik, könnt ihr gerne mal teilen, WhatsApp 627 3x6 3x5.
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9: Ja, für den Rest vom Dach haut, bleibt der Lummel drischen, gerade wie auch an der nächsten Nacht, wenn Temperaturen ab 15 bis 10 Grad hochgehen. Nur, also alles ernst wie schön, viel Regen, Wiederen und auch viel Luft mit bis 75 Kilometer an der Stunde. Nehmen Seelen klärt es ab nur bei 19 bis 24 Grad.
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12: Genau, und zwar mäßig durch ein Accident zwischen Braneburg und Grolien, ein Accident zwischen Willow und Auto. Die Rettungsdienste sind auf der Platz und die Straße ist bis auf weiteres gesperrt. Also nicht dahin fahren die Strecke Braneburg-Grolien, dass dann CR335 die Straße ist zu. Für den Rest normalen Berufstrafik an zwei Schontien, einmal nach A13 geht geschafft in Richtung Peiting. Tunnel Markusbeek an Munref aus die Rietspur gesperrt, an der Schrontin auf der A6 an Richtung Stadt, am Bereich zwischen der Erdekapelle nach Marmor an Dose, die Verholspur für

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1: Aber wenn ihr schon etwas abgefallen ist, du darfst das wissen, ihr werdet WhatsApp-Nummer 621-666-555.
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Ein Akzident nach immer zwischen Brandenburg und Grolien. Du hast die Strecke nach immer gesperrt. 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

0: 3 Minuten bis 4:30, gut oppassen den Moment auf der A7 in Richtung Stadt am Bereich Colmar Biersch. Du leid erisch auf der Überholspur, also erisch auf der Überholspur, auf der A7 in Richtung Stadt am Bereich Colmar Biersch.
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0: Haut noch gut, für den Rest vom Tag bleibt es drischen, gerade wie auch an der nächsten Nacht, von Temperaturen ab 15 bis 10 Grad hochgehen, also Zeit für zu lüften. Nur ist alles ernst wie schön, Viel Regen, Wirderen und noch viel Luft mit bis 75 km an der Stunde. Nimm Seden klärt ob nur bei 19 bis 24 Grad.
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0: Geschwind, 3 Minuten ob 4:30, flex Riech gehört ja. Nicht um den Autobahn.
13: Nee, kann doch gefährlich sein, dass du ein Riech gemeldet auf der Nordstraße A7 Richtung Stadt am Bereich Kolmar-Birch. Du leid den auf der Überholspur. Also ganz gut aufpassen, wann du in der W sieht A7 Richtung Stadt am Bereich Kolmar-Birch ein Riech auf der Überholspur. Da staudet weiterhin auf der Nordstraße Richtung Eisleck für um Tunnel Groft. Am Tunnel Groft ist ja die Überholspur zu. Ganz gut aufpassen, du auf den Stau an. Ich konnte nach keiner Fahndung von dem Accident am Eisleck durch, zwischen Brandenburg an Grolien, Accident Velo an Auto, die Straße bis auf weiteres für den Traffic zu. Und ich schon noch am Gang, als ob der Erler Autobahn geschafft Richtung Stadt, zwischen der Erdekapelle nach Mämmer, und du hast die Wohlspur zu.
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0: 30 Minuten bis 5, noch immer aufpassen ob der A7 in Richtung Stadt am Bereich Colmar-Biersch, weil du leid noch immer den Reisch ob der Überholspur, also ob der A7 an Richtung Stadt am Bereich Colmar-Biersch, das ist relativ gefährlich. 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
5: 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Ein Accident mit zwei Autos. Die stehen zum Deal auf der Pannenspur, zum Deal da, ob da ganz rechts ganz gut aufpassen, da geht doch mehr los. Dann staudet weiterhin auf der Nordstraße A7 Richtung Eisleck für den Tunnel Gruft. Und noch Stau auf der A13 Richtung Schengen für den Tunnel Markusbich, jeweils so einen dicken Kilometer. Auf beiden Plätzen ist die Verholtspur zu, ganz gut aufpassen, da auf den Stau an. Ein Accident von der Polizei gemeldet an der Stadt am Echerbirch, Accident ist Auto an Velo. Engspur ist blockiert und noch durchstaudet.
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8: Haut noch gut. 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Nimm Seele klärt es ab bei 19 bis 24 Grad.
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1: 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Für den Rest vom Tag bleibt es zwar laut drischen, dann auch an der nächsten Nacht bei 15 bis 10 Grad. 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
1: 6 Minuten ab 6, Lexe Fußgänger, Spanngurt, Auto und Pan, das noch viel los.
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2: 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Haut noch ganz okay, bleibt drischen. An der nächsten Nacht auch drischen bei 15 bis 10 Grad. 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
2: Geschwör 4 Minuten ab 6:30. 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
5: Wir hatten den Auto und Pando auf der Richtung Gasche, kurz nach dem Zessinger Kreuz, sind also just da aufgeschläft, gehen da hin nach den Eichmei. Bleibt noch ein Kamionpando, die steht noch einmal da, RLA, R6 Richtung Gaspischer Kreuz, bis sie nach dem Zessinger Kreuz stehen auf der Pandospur. Da war da ganz gut aufpassen. Dann nochmal Spanngurt gemeldet, geht A1 Richtung Dreier, zwischen dem Tunnel Hofwald und dem Irrgärtchen, doch da anstehen. Anders gut nach Kängenfahren und von der Polizei betreffend Accident am Eiter Birch zu Eiter mit 2 Autos, du hast Engspur blockiert, auch da ganz gut durchstehen.
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4: Das ist 7:00. 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

0: 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Meteo hin bleibt es größtenteils drischen bei 15 bis 10 Grad. Am Uhr erwartet es dann viel Regen bei maximal 19 bis 24 Grad.
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2: Was bleibt in 3 Minuten ab 7? Das fahren wir den Lex. 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
3: Ja, genau, die stehen immer da, eigentlich Autobahn Richtung Gaspischer Kreuz. Ja, so ein bisschen, so 100 Meter, 100 am Zeissinger Kreuz. Da steht den auf der Pannenspur und so weiter aufpassen. Da. Für den Rest tut es sich beruhigt. Am meisten Trafik und nach der 3, da geht noch ein bisschen mehr los, braucht noch ein bisschen Geduld. 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
6: Das ist 7:30.
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6: Nach immer der Kamionpann auf der Aarele Autobahn A6 Richtung Gaspischer Kreuz handelt dem Zeissinger Kreuz, die steht hier auf der Pannenspur. Und für den Rest noch immer viel Berufstrafik auf der Diedlinger Autobahn. Für Richtung Frankreich, von der Erdebergschum und bis Grenz geht es hier noch ein bisschen mehr los. Und auch auf der A6 der Aarele Autobahn an Richtung Gaspischer Kreuz, eben zwischen dem Zeissinger Kreuz und dem Gaspischer Kreuz, braucht ihr noch ein bisschen Geduld. Viel Spaß beim Luik.
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0: 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Meteo hin bleibt es größtenteils drischen bei 15 bis 10 Grad. Am Uhr erwartet es dann viel Regen bei maximal 19 bis 24 Grad.
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3: 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Meteo hin bleibt es größtenteils drischen bei 15 bis 10 Grad. Am Morgen erwartet es dann viel Regen bei maximal 19 bis 24 Grad.

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3: 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Meteorhund bleibt größtenteils drischen bei 15 bis 10 Grad am Moor, aber da ist dann viel Regen bei maximal 19 bis 24 Grad.

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